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Ich spiele jetzt ein schwedisches Sauf- und Trink- und Abschiedslied. Das Lied heißt Zertrollen wir uns. Ich sing das Lied auf Deutsch, dann habt's mehr davon. Schwedisch kann ich nicht. Nur das Vorspiel, das spiele ich original schwedisch. Und da gibt's Leute, die behaupten, ich spiele das schöner, wie es eigentlich ist. Jetzt muss ich direkt ein wenig schlampig spielen, dass es wieder hinkommt. So trollen wir uns. Das ist das Lied vom Tod, aber das ist deswegen noch lange noch nicht traurig. Also wir sagen, warum singst du denn am Schluss so traurige Lieder? Das Lied ist nicht traurig, weil es vom Tod handelt. Es ist eine ganz natürliche Angelegenheit, fast alltäglich, könnte man sagen. Alle Menschen müssen sterben, vielleicht sogar ich. So trollen wir uns. Das Lied müsste eigentlich im Chor gesungen werden. Aber vielleicht habt ihr schon gemerkt, für den Chor bin ich viel zu wenig. Und deswegen singe ich das Lied nur zweistimmig. Das Lied ist von einem hochbetagten Nordschweden, von so einem alten Lappen. Hochbetagten, hochbegabten Nordschweden. So trollen wir uns.

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1: Ist Ihnen eigentlich aufgefallen, alle Männernamen in diesem Lied, das sind nämlich eigentlich Sitzmöbel von Ikea? Ist Ihnen das aufgefallen? Außer zum Beispiel jetzt aber Benno. Benno ist eigentlich ein CD-Regal. Und Ingo ist ein Wandklapptisch. Und Klaus, um ehrlich zu sein, Klaus gibt es nicht, aber das liegt nur daran, Klaus wurde 2001 aus dem Programm genommen.

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rücken ihre Brillen sich zurecht und werfen sich in die Sessel wie der Ritter ins Gefecht. Rasch liest Frau Schmidt ihrem Mann noch aus dem Programmheft vor. Personen, Parsival, Lohengrin, Tannhäuser, alle Tenor. Wolfram von Eschenbach und Wotan, beide Bariton. Ein Wagner-Gesamtdrama, neu inszeniert von Teutsch und Sohn. Elisabeth Sopran, alte Besetzung, na, bisschen blass. Heinrich der Vogler, deutscher Kaiser Bass. Als Gäste singen auch Ausländer mit, na schön und gut. Aber gibt's denn hier bei uns nicht reichlich talentiertes Blut? Doch der Gipfel, stell dir vor, die Töchter des Rhein, Walgunde und Woglinde scheinen Japanerinnen zu sein. In weiteren Rollen treten Handwerker und Bürger auf, Würzkrämer und Strumpfwirker kommen zuhauf, Seifensieder, Landsknechte und Volk sogar. Ach, Bayreuth ist auch nicht mehr, was es mal war. Es hebt der Vorhang sich, Herr Schmidt beruhigt die Gattin noch geschwind, dass das Volk ja schließlich bloß wie Statisten sind. In holder Verschwendung verbeugt sich alsdann tusch tusch am Dirigentenpult Professor Aldo Knitterbusch. Nun tritt der Kaiser auf, spricht: Ich hab euch hergerufen heut, ihr Minnesänger, Meistersinger, junge Freitag nie Bayreuth. Wer das schönste Lied singt, kriegt meine Tochter Elisabeth. Der Talentschuppen ist eröffnet. Es gilt die Wett. Die Sänger treten auf und wohlgeformte Töne streifen Sehnsucht süß entfesselnd, ahnungsvoll die Schöne. Frau Schmidt flüstert noch schnell: Was hat die hinter uns im Kopf? Wagt sich zu Wagner mit einem Mozart-Zopf. Derweil hat ein Unbekannter Elisabeths Neugierde geweckt. Dem stellte sie: Woher kommst du? Die Frage mit dem Krimi-Effekt. Er sprach: Nie hättest du mich befragen sollen. Jetzt muss ich fort von hier. Mein Schwan geht um 3:30. Beim Abschied sang er noch: Du bist Min, ich bin Din. 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Er sang unter der Linden an der Heiden, doch dies Lied mocht Elisabeth nicht leiden. Er räumte das Feld und ein Bettelmönch trat auf, der hatte den Song von den törichten Jungfrauen drauf. Es folgte mit dem Rheingold-Hit Alberich der Schlappe, doch man zog ihm mit dem Nibelungenschwert eins über die Kappe. 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

Bayreuth ist auch nicht mehr, was es mal war. Nicht nur, dass sie nun einen Teil einer Bonbonpackung herauskullern lässt. Frau Schmidt merkt's nicht mal und knistert vor Entrüstung mit dem Rest. Das Parkett, sanft geneigt, nimmt sich der gefallenen Kurin an, wo man das Gesetz der Schwere nun überdeutlich hört.

bleibt noch was übrig für den zweiten Akt. Als im Mondschein eine Kapuzengestalt die Lüfte durchmisst, sich vor Elisabeth niederlässt, schreit Frau Schmidt: Hoch, der Exorzist! Es ist der fliegende Holländer, hat ihr Gatte klargestellt. Der war's aber auch nicht, sondern Tannhäuser, der Held. Als fahrender Sänger hatte er dem Heimatland entfernt eine entartet fremde Sprache gelernt. Also sang Tannhäuser: Hello Eliza, call me Tan. Das missfiel dem Kaiser. Außerdem ward allen beim Vortrag seines Liedes klar, dass Tannhäuser hoffnungslos heiser war. Erkältet habe es sich im verruchten Venusberg, gestand er zögernd ein. Der Kaiser sprach: Was du da wagnest, wirst du bereuen. Doch flehend rief Elisabeth: O Vater, schone ihn, denn ich kann nicht ohne ihn. Gut, sprach der Kaiser, ich gebe ihm eine Frist, er komme wieder, wenn er nicht mehr heiser ist. Und im Finale ist Tannhäuser dann nicht mehr indisponiert, denn Elisabeth hat ihn mit Brustwickeln kuriert. Geläutert singen nun er und Elisabeth mit des Kaisers Segen klar.

0: was die beiden alsdann taten, mögen Wagner-Kenner raten. Etwas später im Hotel sagt zu ihrem Mann Frau Schmidt: Ach, von Wagner nimmt man immer etwas mit. Und während warme Wagner-Wonnen in ihrem Innern wallen, findet sie an ihrem Mann wehmütig wildes Gefallen. Weißt du noch, Wolfhart, als wir hier vor 35 Jahren anlässlich unserer Hochzeitsreise die Götterdämmerung sahen? Doch sie hält inne, nimmt ihren matten Gatten wahr. Ach, Bayreuth ist auch nicht mehr, was es mal war.
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0: Danke sehr.
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hemmungslos Blut vergießt, indem ihr wahllos unschuldige Menschen erschießt, die vor euch nicht rechtzeitig entkamen. 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
2: Du kannst es. Guck nicht so müde, du weißt es auch. Die vor den Kulissen sind hinter dir. Das passiert selten. So populär wie du werden wenige. Das stört nicht mal dein ewiges Also in den Sätzen. Oder dass du manchmal den Faden verlierst beim Reden. Dann denken die von vor den Kulissen, du bist einer wie sie. Dazu das vorgereckte Kinn, die nervös verschränkten Arme, genau die richtige Mischung aus Verkrampftheit und Trotz, Streitsucht und Pfeifen im Walde. Das alles empfinden die auch. Kleine Angestellte, tief verunsicherte Lehrer, geleaste Bauarbeiter, frisch insolvent gegangene Boutiquenbesitzerinnen. Wer halt noch glaubt, irgendwas zu verlieren zu haben. Zahlen und Reizworte, das genügt. Dazu dein knurriger Ton mit jedem, der widerspricht. Sind sie blöde? Haben sie überhaupt promoviert? Da reihen sie sich dann begeistert hinter dir auf und fühlen sich in deinem Schatten so klug wie du. Angeekelt vom Pöbel und so mutig. Du lebenslanger Beamter, so mutig. Sah lange aus, als könntest du das auf Dauer nicht verbergen, dass du die Menschen nicht magst. Die meisten jedenfalls, also dich selber schon, aber sonst. Man hatte gedacht, das müssten die eigentlich spüren. Aber sie waren ja keine Hartz-IVler, die prima von Plastikfraß leben können. Sie waren ja keine Kopftuchmädchen, die Obstkarren bis zur Zwangsheirat schieben oder Gutmenschentrottel, die Ehrenämter annehmen. Umso schärfer fanden sie deine Sprüche. Der Praxisarzt mit dem geschrumpften Einkommen, der Sozialingenieur mit dem Burnout-Syndrom, die Hotelfachfrau mit keiner Chance mehr auf einen tariflichen Arbeitsvertrag. Die brauchen dich. Beziehungsweise wir brauchen dich, damit du sie ablenkst. Deshalb bin ich hier. Führ du die Lichterkette an. Mach du die Spitze der Bewegung. Irgendwer ist dran damit. Es geht nicht weiter in der alten Richtung. Die alte Garde schafft es nicht. Wir brauchen freie Fahrt und Vollgas für den Aufschwung. Mach du die Drecksarbeit. Du kannst es. Du wagst dich aus der Deckung. Du bist nicht unsere Idealbesetzung. Aber dir macht das Ganze Spaß. Und das ist am Ende das Wichtigste. Nur das wirkt überzeugend. Was hier gerade abläuft, ist doch nur ein Anfang. Und das weißt du auch, oder? Da sind jetzt überall so kleine Feuer aufgestellt. Die glühen noch jedes ganz für sich, aber das bleibt natürlich nicht so. Die Tariflöhne, weg. Gesetzliche Krankenkassen, weg. Kündigungsschutz und offene Bildungszugänge, weg. Gewerkschaften, mein Gott, was waren sie nervend über ein Jahrhundert lang. Noch ist das Zukunftsmusik, aber da muss jetzt nur mal ein richtiger Wind dran. Dann kommen diese Feuer sich alle gegenseitig besuchen. Und dann muss einer da sein, dem die Leute vertrauen. Den sie für unbestechlich halten. Und der dann auf die krassesten Verlierer zeigt und sagt, die sind schuld. Solange wir die mit uns rumschleppen müssen, wird es uns allen mies gehen. Das turnt an. mehr als jedes einschüchternde Gerichtsurteil. Wut ist immer besser als Angst. Das bringt dann echte Leistung. Dann schuften die Leute, auch wenn sie keinen Horizont mehr sehen. Bloß kein Versager sein. Damit kriegst du sie zu jedem Scheiß. So wie jetzt schon zu dieser erbärmlichen Freundlichkeit an allen Verkaufstresen. Der Westerwelle hat die Richtung ja schon mal vorgegeben, aber der fand einfach den Ton nicht. Der kippt dann immer wieder über in so ein tuntiges Gebelle. Dem glaubt man einfach nicht, dass er rechtschaffen ist. Dir glaubt man das? Ja, jetzt müssen wir beide grinsen, aber du weißt es selbst. Du giltst für unbestechlich. Du Verwaltungskarrierist. Ja komm, ist doch so. Führ du die Lichterkette an, mach du die Spitze der Bewegung. Irgendwer ist dran damit.

für freie Fahrt zum Aufschwung. Mach du die Drecksarbeit. Du kannst es. Komm noch weiter aus der Richtung. Wenn du nur nicht so angespannt wärst. Das war gar kein Fehler mit diesem Jugendgehen. Das war dein purer Instinkt. Ich weiß, dein Kopf hat dicht gemacht dabei, aber genau das war gut. Sei locker. Sei du selbst. In einem deutschen Interview einfach mal die Juden sagen, das ist die pure Souveränität. Das macht dich zum Rebellen. Natürlich heulen die Profikorrekten dann auf, aber achte mal auf die jüdischen Islamgegner. Du darfst für die gute Sache. Man schmeißt dich aus deinen Ämtern. Dann darfst du doch noch mehr. Bisschen blöde war höchstens, dass du deren Rente angenommen hast. Auch noch so schnell. Da schlug dann die kleine Beamtenseele doch mal wieder durch. Da musst du dich entscheiden. Wir bieten dir auf Dauer viel mehr. Wer wir sind, bleib cool. Du weißt doch, dass in der NPD-Führung zum Beispiel zur Hälfte der Verfassungsschutz sitzt. Und in den anderen Parteien, sei dir mal ganz sicher, es sitzen überall welche rum mit der festen Überzeugung, dass es zu Ende geht mit unserer politischen Klasse hier und dass es zum Schutz der Verfassung und natürlich auch der Wirtschaft sehr praktisch wäre, wenn bald einer kommt und die Menschen einschwört auf eine Kampfzeit. Ganz zivilisiert, aufklärerisch, bürgerlich, der Initiator einer Protestbewegung gegen die Fremden und Armen. Die FDP wird es nicht mehr sein, das ist schon mal klar. Und einen richtigen Charismatiker können wir uns ja nun auch nicht backen. Aber wer das hinkriegt, der hat nachher zumindest ausgesorgt. Also ich will dir jetzt keine Milliarden versprechen. Nur eins. Dass nämlich sonst, nach einer gewissen Zeit, wenn all deine Argumente entkräftet sind, kein Hahn mehr nach dir krähen würde, falls du jetzt schlapp machen solltest und mein Angebot ablehnst. Und das, schätze ich, das würdest du nicht aushalten. Du Bestseller-Autor, du selbstverliebter Phrasendrescher in der Mischung aus Ekel Alfred und Professor Unrat.

mach du die Drecksarbeit. Du kannst es. Komm noch weiter aus der Deckung. Ja, okay. Ja, du hast recht, Heider sah besser aus als du. Das stimmt, aber ich nehme an, dass du dafür besser Auto fährst, oder? Außerdem, du darfst nicht vergessen, du bist nicht allein, du hast Mitkämpfer. Alice Schwarzer zum Beispiel. Du, die ist auf ihre Art so zäh wie du. Und wandlungsfähiger allerdings. Ja, das ist nicht so deine Stärke, die Wandlungsfähigkeit. Du bist mehr so der Pfennigfuchser und Zahlendreher. Aber okay, die Leute lieben dich so, wie du bist.

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Ich, Stepan Jansen, Lotsenkommandeur von Warnemünde, gebe zu Protokoll. Am 16. Dezember 1873, abends kurz vor acht, kommt das Telegramm von Hannes Lau. Kleine Yacht am Heiligen Damm gestrandet, zeigt Notsignale, bitte sofort kommen. Draußen tobte der Sturm und Schneeregen dazu. Ich habe das Boot und den Raketenapparat fertig machen lassen. Die Lotsenmannschaft war klar, aber wir hatten nicht genügend Pferde für die beiden schweren Wagen. Wie dit werde, gäb ich mein Piet nicht ruht, habe ich von so manchen Warnemünder gehört. Aber gegen halb zehn hatten wir acht davon zusammen. Und das konnte losgehen, erstmal Richtung Doberan.

In Doberan angelangt, kriegen wir die breiten Wagen nicht durch das kleine Stadttor. Doch finden sie schnell zwei Maurer, die uns helfen, und es kann weitergehen zum Heiligen Damm. Kurz vor eins in der Nacht sind wir dann am Strand. 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